0: Pulse 110 Medevac, Pulse Center 14000. Beeping, Timmons altimeters 2-9-9-3, and ATIS, oh, it looks like the ATIS is still unserviceable for now. I give you the 0100 weather if you'd like it. When ready, descend 5000.
1: Hey, yeah, 5000,
0: Pulse 110 Medevac, roger the 0100 meter at Timmons, winds 360 at 11, gusting to 16 knots. Visibility is 3 miles in mist. Ceiling is overcast at 300 feet. Temperature is 5 degrees, dew point 5 degrees. Altimeter there, 2-9-9-3.
1: 2-9-9-3,
0: Well, 1-0-0-0-0-0-0-0-0-0-0-0-0-0-0-0-0-0-0-0-0-0-0-0-0-0-0-0-0-0-0-0-0-0-0-0-0-0-0-0-0-0-0-0-0-0-0-0-0-0-0-0-0-0-0-0-0-0-0-0-0-0-0-0-0-0-0-0-0-0-0-0-0-0-0-0-0-0-0-0-0-0-0-0-0-0-0-0-0-0-0-0-0-0-0-0-0-0-0-0-0-0-0-0-0-0-0-0-0-0-0-0-0-0-0-0-0-0-0-0-0-0-0-0-0-0-0-0-0-0-0-0-0-0-0-0-0-0-0-0-0-0-0-0-0-0-0-0-0-0-0-0-0-0-0-0-0-0-0-0-0-0-0-0-0-0-0-0-0-0-0-0-0-0-0-0-0-0-0-0-0-